0: 孟医生会提前在你手臂上做好准备，明天不管怎么测都会测出你有高血压，让施瓦兹医生不敢给你做检查。
1: 哎，医生，我是不是要死了？
2: 高血压患者是头晕恶心，你现在演的是失血过多。
3: Herr Professor, bitte kommen Sie hier. Der Patient hat ein Problem mit dem Blutdruck.

0: Talk 180.
1: Das kann ja nicht sein. Das messen Sie bitte nochmal.
0: Ihr Auto noch.